0: salidas o a la Jarabana 6, unas noches, posición y mantenimiento, y está 2-9 derecho.
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0: 2, cruce pista 2, 9 derecha hacia Alfa 7.
1: Charlie 2, cruce pista 2, 9 derecha hacia Alfa 7.